0: There is one power.
1: Es gibt nur eine Kraft.
0: Higher than any other power.
1: Höher und größer als irgendeine andere Kraft.
0: There is one name higher than any other name.

0: Und in dessen Namen
1: Jesus has given authority to the saints.
0: Jesus hat den Aposteln die Autorität verliehen.
1: To command that demons in hell flee.
0: Die Dämonen für immer in die Hölle zu verbannen.
1: The whole earth and everything in it.
0: Die ganze Welt und alles was darauf ist.
1: Was created by and for and through Jesus. Everything that is.
0: Alles was es gibt.
1: Is because Jesus makes it so.
0: Ist so, weil Jesus es so gemacht hat.
1: Tonight, this place belongs to God's children.
0: Heute Abend gehört dieser Ort Gottes Kindern.
1: And we invite you, Holy Spirit, to fill this place.
0: Und wir laden den Heiligen Geist zu uns ein, diesen Ort zu füllen.
1: To fill every part of this building, downstairs and upstairs and in the rafters.
0: Jeden Teil dieses Gebäudes, unten, oben und auch hier ganz oben auf der Bühne, alles zu füllen.
1: And fill the hearts of men here that want your Holy Spirit.
0: Und besonders die Herzen von den Leuten, die den Heiligen Geist wollen.
1: If you want Jesus in your heart, raise your hand.
0: Wenn ihr Jesus in eurem Herz haben wollt, bitte erhebt eure Hände.
1: And look at the person next to you and say, I know Jesus.
0: Guck den Nachbar an und sagt, ich kenne Jesus.
1: For those of you who don't know Jesus,
0: für die unter euch, die Jesus nicht kennen,
1: he knocks on your heart tonight, right now.

0: Er klopft heute Abend, genau jetzt, an eure Tür.
1: He wants to be your friend.
0: Er will dein Freund sein.
1: The God of the universe wants to know you personally. He wants to have a relationship with you.
0: Der Gott des Universums will dich kennenlernen. Er möchte eine Beziehung zu dir.
1: There is only one sin that cannot be forgiven.
0: Es gibt nur eine Sünde, die nicht vergeben werden kann.
1: And that is to reject the reality, reject Jesus as your Lord and Savior.
0: Und das ist, Jesus auszuschließen, ihn auszuschließen und ihn nicht als die Realität, ihn als den Retter anzuerkennen.
1: This thing about the blood of Jesus means that on that cross, his blood was shed for you.
0: Wenn du übers Blut Jesu singst, dann singst du über das Blut, das am Kreuz für dich vergossen wurde.
1: Much the same way that we use money in this world to acquire something, to buy something, his blood paid for the sins of the world.
0: Ihr könnt vielleicht mit Geld alles kaufen und alles bezahlen, aber das Blut Jesu bezahlte vor Gott für eure Sünden.
1: Holy Spirit, I pray that you would touch the hearts of every person in here. Forget the language barrier and just let it happen. Lord God, I just pray for their hearts. Pray for their hearts. Open their minds. And Satan, I bind you in the name of Jesus. Take him down. Take him down. Move him gently. Hold his head.

0: When you go to pray, go to a quiet place.
1: Wenn ihr beten wollt, geht zu einem ruhigen Ort.
0: And you can hear the Holy Spirit's voice in you.
1: Dann könnt ihr den Heiligen Geist in euch hören.
0: There is power in prayer.
1: Da ist Kraft im Gebet.
0: And Jesus sits at the right hand of the Father and he prays for us always.
1: Jesus sitzt an der zur rechten Hand des Vaters und er betet immer für uns.
0: He listens.
1: Er hört euch zu.
0: And he answers.
1: Und er gibt euch Antwort.